0: Thank you for tuning in. My name is Beppi. It was a pleasure to play here. Thank you, Nat, for inviting me. Have a good day.
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Das ist schon unser letzter. Vielen Dank von Kamsee für die Einladung und danke, dass ihr alle trotz Hitze kommt und zuhört. Das ist Vivian am Bass und ich bin Blanche Biot.

Danke.

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0: Politiker Gregor Funk hat im Nationalrat einen Vorstoß eingereicht. Wir schalten jetzt live nach Bundesbern.
1: Spieglein, Spieglein an der Wand. Wer bezahlt dann diesen Notstand? Also sicher nicht die Linken, das sind die Steuerzahlenden, die das bezahlen. Jemand muss das bezahlen. Irgendjemand muss das zahlen.

0: rasieren. Du, wie viel willst du eigentlich für das auf die Stunde?
1: Ja, 400, oder?
0: Ei, dann gehen wir gescheit kurz auf Fiverr schauen. Oh, Scheiße. Oh, da, 2 Franken auf die Stunde, das ist noch fair. Oh, ich müsste noch ein Mail schreiben, Julius. Julius, wer?

Hallo zusammen, wir sind Noemuel aus Basel, freuen uns riesig hier, Funk am See, für euch ein paar Lieder zu spielen. Bevor wir anfangen, ganz wichtig immer, schaut aufeinander, es gibt Menschen in farbigen Westen, ist mir gesagt worden, wenn sich irgendjemand unwohl fühlt, oder sonst auch an der Bar oder an Staff, genau, dass wir alle eine schöne Zeit haben heute oben, genau, machen wir gerade weiter. Der nächste Song heißt Hey You.

Danke vielmals. Für den nächsten Song haben wir einen ganz speziellen Gast, und zwar unsere Pablo am Saxophon. Ganz viel Spaß mit Covering Faces.

0: Danke vielmal. Wir freuen uns so fest, hier zu sein. Es ist so crazy. Wir haben, glaube ich, noch nie so ein schönes Backstage gehabt oder überhaupt so eine schöne Location hier. Wir haben den See, wir haben den Rhein in Basel, aber es ist wirklich wunderschön. Und für uns ganz speziell auch, weil es ist unser letztes Set, also, wo wir so spielen. Was willst du sagen?
1: Wir lösen uns auf.
0: Nein, Bullshit. Wir lösen uns nicht auf, aber es ist nach 5 Jahren das letzte Mal, wo wir genau das Set so spielen. 5 Jahre ist schon crazy. Und jetzt ziehen wir uns ein bisschen zurück in der nächsten Zeit und werden neue Songs schreiben und hoffentlich ein neues Album, wo wir dann euch können präsentieren können. Und so schön sind ihr jetzt Teil von diesem Moment für uns. Danke vielmal und genießen noch. Der nächste Song heißt Home.
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Dankeschön. Wir sind schon fast nicht ganz am Schluss angekommen. Wichtiger Moment, um allen Menschen Danke zu sagen, die den wunderschönen Ort hier ermöglichen. Danke an Ton, ans Licht, an alle Helfenden. Fetter Applaus. Genau. Merch haben wir dabei, aber nur ein Poster. Und ich glaube, das. Wo gibt's das? Ich weiß auch nicht. Irgendwo auf dem Platz wahrscheinlich haben wir ein ganz schöne Poster, die der Paul selber gemalt hat. Genau. Spielen noch zwei.

wie der Paul vorher gesagt hat, ist das unser letztes Set für eine längere Zeit. Und wir sind immer unterwegs, immer mehr. Ich habe gedacht, es ist mal wichtig, dass man nicht alle vorstellt. An den Drums haben wir den Sammy, fetten Applaus! An der Gitarre den John. An der anderen Gitarre den Walle. Mit einem wunderschönen Gesang und auch Gitarre. Monsieur, Paul, Blanche noch. Ja, für den Noah und zusammen sind wir noch mal. Schön sind alle da.

0: Stimme.
1: Nur eine. Oder? Hat er noch Lust auf einen?
2: Let's go.
1: Ich habe Lust. Gerne nochmal einen fetten Applaus für den Pablo.
3: So, wie gesagt, wir werden euch jetzt, also es ist das letzte Mal, wo wir spielen, dieses Jahr wahrscheinlich, eigentlich, ja, ist das letzte Mal. Darum, gebt uns Energie, wir geben euch Energie für den letzten Song. Wenn ihr mögt, wenn ihr könnt, dann tanzt mit uns.

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0: Hate Pop mit Daddy hast du da gerade auf die Ohren bekommen. Wir sind am Funk am See 2026 hier in unserem Übertragungswagen mit mir, der Mila am Mikrofon und der Ronja und auch noch zwei ganz spezielle Gäste hier vor uns. Nämlich haben wir Skip in unserem Übertragungswagen hier für ein Live-Interview.
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2: Wie du draussen schon gehört hast, wir haben ein Live-Interview, jetzt gerade nämlich mit Skip. Skip ist dabei, zudem auch noch jemand aus seiner Band. Willst du dich vorstellen? Leon! Ach, ich habe es gerade gespienst bekommen, Leon ist auch da. Darf ich dich vielleicht gerade am Anfang fragen, was du für ein Instrument spielst? Bitte.
3: Ja sicher, also ich spiele beim Skip in der Band Bass und Keys.
2: Okay. Zuerst mal würde ich direkt in die erste Frage hineingehen. Und zwar, wäre deine Musik eine Farbe? Was für eine Farbe wäre sie und warum?
4: Hey, ich glaube, es ist rot, weil rot hat für mich sehr viele aussagekräftige Hintergründe. Einerseits die Liebe, sehr eine warme Farbe, steht aber auch für Trauer. Meine Rose ist einerseits Liebe, aber legt man auch aufs Grab. Also rot ist meine Farbe.
2: Guter Call, guter Call. Ich frage gerade noch etwas weiter. Und zwar, was verbirgt sich hinter dem Namen Skip?
4: Das ist ein Virus, das ich mal hatte. Computer.
2: Und so hat
4: es. So, ja, es ist eine lange. Also nein, es ist keine lange Geschichte, aber es hat tatsächlich etwas mit dem Überspringen zu tun.
2: Okay.
4: Aber das lassen wir jetzt mal so.
2: Lassen wir es so stehen. Jeder kann selber.
4: Ich kann es uns zu weit aus und so. Also
2: okay,
4: gut.
2: Okay. Du hast 2017 auf Spotify dein erstes Album gedroppt. Hat sich bis dort deine Musik weiterentwickelt? Falls ja, wie und warum? Und falls nicht, warum nicht?
4: Ich glaube, man ist allgemein reifer geworden in den letzten, sage jetzt, 10 Jahren. Und auch allgemein, man arbeitet mit anderen Leuten zusammen. Man hat mittlerweile vor allem auch live eine Band, die einen begleitet. Man tut sich eigentlich stetig weiterentwickeln, sei es soundtechnisch oder persönlich. Und ich glaube, das spielt dann schlussendlich eine enorm wichtige Rolle in einem ganzen Soundbild. Was hat man erlebt? Ich meine, vor 10 Jahren gefühlt, da bin ich 20 geworden. Also, es ist, ja, da ist man ja gefühlt noch jugendlich.
2: Ja.
4: Und jetzt mit 30 hat man halt schon viele andere Sachen erlebt und dementsprechend ist halt Musik geworden. Also.
2: Würdest du sagen, ist sie ruhiger, aktiver?
4: Hey, es ist alles. Also es ist einerseits ruhiger, weil man auch ruhigere Momente hat mit 30. Also der Rücken macht öfters mal weh, wo man einen ruhigen Moment braucht. Aber es ist alles ein bisschen. Ich glaube, es schwenkt auch mehr aus.
2: Okay. Spannend. Hast du und deine Band ein festes Ritual vor einem Konzert?
4: Leon, haben wir ein Ritual?
3: Ja, eigentlich nicht.
2: Nein. Nicht?
3: Nein. Wir umarmen uns.
4: Genau. Okay.
3: Das machen wir.
2: Ja.
3: Das zählt.
2: Ja, das zählt.
4: Und wir müssen uns manchmal noch ein bisschen runterfahren, weil wir so ein bisschen, also nicht nervös sind, aber...
2: Hibbelig.
4: Ja, hibbelig, ja. Also wir zwei sowieso.
3: Also
4: wir
3: sind zwischen runterfahren, aber auch aufhypen, oder?
4: Aufhypen, ja,
2: aber
4: das ist mega, mega.
2: Sagen, genau. Ja. Ist doch geil, wenn du so ein bisschen hibbelig auf die Bühne gehst.
4: Mega. Und das ist lustig, so vor 3 Jahren, glaube ich, wo wir uns das Konzert, oder vor 2 Jahren, ausverkaufte Show Rossstall in der Kaserne, 600 Leute, ich todesnervös, Leon. Loris, runterfahren,
3: schnaufen.
4: Und ich, fuck, was mache ich jetzt? Und er hat mich wirklich todes runtergebracht. Also, ohne ihn hätte ich nicht überlebt.
2: Oh.
3: Das will ich nicht sagen. Wir helfen uns.
2: Süß. wenn wir gerade bei Auftritt sind, gibt es einen Auftritt, wo dir oder euch als Band so besonders in Erinnerung bleibt? So jetzt, egal ob positiv oder negativ. Einfach so etwas, wo ihr so denkt, wow, das ist so etwas, das würde ich immer denken.
3: Also ich glaube, wir sind jetzt gerade beim Rostal gewesen. Für mich ist das schon eins von den prägendste Konzert, das wir bis jetzt gehabt haben. Eben, es ist eigentlich auch eins der ersten, oder wenn nicht das erste.
4: Es ist das erste, das wir als Band gespielt haben.
3: Genau, und ich finde, das war ein grosser Moment.
4: Ja.
3: Und auch eine magische Stimmung.
4: Und es war meine erste Sold-Out-Show.
2: Oh,
4: also,
2: ja.
4: Das hat man dann schon auch gemerkt. Und ich glaube, das hat uns jetzt auch noch so ein bisschen den Weg geebnet für das, was wir jetzt gerade alles durchleben. Und ich meine, die Tour, die wir jetzt gespielt haben, durch jedes einzelne Konzert, das wir zusammen verbracht haben, einzigartig war auf seine eigene Art und Weise. Also, das muss man schon auch sagen. Aber, Rostal.
3: Rostal, sind wir uns einig.
2: Fazit. Darf ich den Prozess wissen, wie eure Songs entstehen oder deine Songs? Oder beziehungsweise ein bisschen konkreter.
4: Ja,
2: machst du zuerst den Text und dann den, oder
4: Es ist immer unterschiedlich. Manchmal komme ich mit 3D ins Studio, manchmal steht der Beat schon und dann lasse ich mich inspirieren von dem. Es ist wirklich mega unterschiedlich. Von A bis Z alles.
2: Okay, jetzt ist es so warm hier innen und es ist allgemein heiß da außen. Ja. Was ist euch ein Spassgetränk hier so im Sommer?
4: Spass? Ja, Wasser macht am meisten Spass, weil es einfach hydriert, aber ein Bier, ein schön kaltes Bier. Oder?
3: Also bei mir ist definitiv das blaue Neltoni Mate. Ich trinke zu viel davon und ich probiere reduzieren, aber es ist schwierig.
2: Sehr guter Call.
4: Nur noch Bier, noch ein Zupf, nur noch Bier.
3: Spassgetränk, Wasser.
4: Ja, ich weiß. Ich kann es ein bisschen neutral.
3: Aber ist vernünftig. Besser, definitiv.
2: Ja, ein bisschen vernünftig dann am Bleiben. Wir kommen auch schon langsam zu der letzten Frage. Und zwar gibt es etwas, wo ihr da außen an den Leuten, die gerade zulassen oder im Nachhinein werden hören, wo ihr weitergeben wollt?
4: Also einerseits, und das finde ich enorm wichtig, vor allem wenn wir jetzt hier gerade am Funk am See sind, unterstützt die kleinen Festivals. Kommt an die kleinen Festivals. Ich meine, also Anführungs- und Schlusszeichen klein. Es ist gefühlt eine riesige Anlage hier. Es hat so viel Platz. Nutzt das aus, kommt vorbei. Es hat so viele tolle Artists. Und ich hoffe ganz fest, dass es auch noch weiterhin so wird sein, dass die kleinen Festivals können überleben können. Und darum, geht an die Festivals, vor allem wenn sie gratis sind. Geht, konsumiert etwas, konsumiert vor allem Musik. Und dann hoffen wir, dass die Festivals Funk am See und andere können weiterhin bestehen.
2: Ja, eine wunderschöne Message hier zum Ende von unserem Interview zusammen mit Skip und Leon. Danke vielmals, sind ihr in dieser Sauna, kann man sagen, in diesem Übertragungswagen hier innen gesehen. Also es ist,
4: ist
2: wirklich
4: brutal.
2: Langsam wird es wirklich brutal, man muss da raus.
0: Das ist insane.
2: Ich würde sagen, Mela, mit was machen wir weiter?
0: Hey, wir machen weiter mit ein bisschen Musik für dein Ohr, nämlich hörst du jetzt Diamond featured mit Skate Star mit dem Lied Three Wishes.

0: Fail. Also, was du gerade gehört hast vor denen, ist das Lied Five mit Mad Proxy und mit Fake Mink. Wir sind hier am Funkamsee 2026 mit der Mila und der Ronja am Mikrofon.
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2: Hey Mila, wir sind jetzt auch schon ein Zeitchen hier, heute am Funkamsee, seit dem Nachmittag um 2 Uhr genauer gesagt. Und wir haben ein bisschen aufs Line-Up geschaut und ich sehe hier, wer als nächstes spielt. Nämlich am 8. Uhr, genauer gesagt in 8 Minuten, jetzt sind 7 Minuten, spielt Kachita. Weißt du, wer Kachita ist?
0: Nein, actually nicht.
2: Kachita ist eine Newcomerin. Also sie gilt als Newcomerin, auch wenn sie schon einen recht grossen Namen hat in der Schweizer Musik- und Radioszene. Sie ist eine Rapperin, aber auch Sängerin, so ein bisschen beides. Sie macht Texte über Feminismus und ist auch bei Sing Mein Song dabei. Fun Fact noch dazu, sie moderiert Radiosendungen von SRF Virus auch.
0: Oh mein Gott,
2: sie sitzt
0: wirklich?
2: So ein bisschen im gleichen Boot wie mir.
0: Krass, ja.
2: Voll, voll. Und geil. Sie ist schon 2023 im Sommer als Rapperin und Musikerin bei ganz vielen Hip-Hop-Festivals auf der Bühne gestanden. Und sie redet ein bisschen über ihre Erfahrungen, sie singt meinen Song. Und nachher gibt es ein Konzert für ihr und ich freue mich irgendwie richtig fett, weil es ist so, ich habe das Gefühl, so, sie geht so ein bisschen gleich richtig wie Iggy Mel, habe ich das Gefühl. Also so vom Text, vor allem von den Texten her, nicht so. Und irgendwie finde ich es super geil.
0: Ja, also wenn du mir das so erzählst, habe ich auch huren Bock, das nachher zu hören.
2: Ich habe huren Bock.
0: Ja.
2: In 6 Minuten mittlerweile.
0: In 6 Minuten,
2: los.
0: Leute.
2: Ich würde sagen, wir hören noch 2 kurze Songs.
0: Yes, nämlich bleib unbedingt dran, wenn du nachher das Konzert von der Kachita nicht willst verpassen. Aber zuerst gibt es noch ein bisschen Musik. Nämlich hörst du jetzt SGB mit Nummer Chefs.

Danke viel, viel mal. Danke viel mal. Wir freuen uns riesig, heute da zu sein. Für die, die mich noch nicht kennen, mein Name ist Gachita. Und wir freuen uns, heute für euch zu singen. Aber ich finde es auch immer umso schöner, wenn ihr auch mit mir singt. Darum kommen wir doch noch mal alle etwas näher. Ihr müsst keine Angst haben. Ich will euch sehen, so viele wunderschöne Menschen. Und ich singe euch etwas vor und es wäre so schön, wenn ihr es mit mir singt. Und zwar geht es so.

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1: Fuera,
0: fuera. Wunderschön, noch einmal. Fuera. Wir sind parat. Und fuera heisst weg. Weg mit all dieser Negativität. Weg mit all dem Schlechten.

10, sind ihr ready, um ein bisschen zu tanzen? Alright. Wir zeigen es euch vor. Es ist ganz, ganz einfach, okay? Let's go.

0: Okay, Don.
1: What up?
0: An dieser Stelle möchte ich sagen, wie ihr seht, ich stehe nicht allein auf dieser Bühne. Darum macht doch mal einen riesigen Applaus an meinen Gitarristen Don! Einen riesigen Applaus an meine Tänzerinnen! Und einen riesigen Applaus an die Frau hinter mir, DJ Candela! So. Und wir können gerade in den nächsten Song rein. Und zwar ist das einer der ersten Songs, die ich geschrieben habe. Er heisst Pablo. Weil wo ich vor ein paar Jahren angefangen habe, Musik zu machen, musste ich so ein bisschen in die Schweizer Musikszene schauen und realisieren, ah, es gibt so viel da draussen, die eins auf Pablo machen. Aber dann wird ich die Antwort darauf sein.

Danke vielmals. Weil Gachita kann Liebe lieben. Ich habe sehr viele Liebeslieder. Auf Spanisch und auf Schweizerdeutsch. Aber eben, ich kann auch mal hässig werden, wie ihr es gehört habt. Und was ich auch gemacht habe, ist, ich wollte beweisen, dass auch Schweizerdeutsch sexy sein kann. Und darum gibt es jetzt den nächsten Song. Er heisst «Einmal».

Dank je veel. Jetzt kommt ein Song, der unreleased ist. Das heisst, ihr gehört zu den wenigen, die ihn zum ersten Mal hören. Er heisst «Nur wollen lieben».

Danke vielmal. So schön. So schön, dass ich den Song mit euch teilen durfte. Und jetzt kommen wir zu einem Lied, das vielleicht der eine oder der andere von euch kennt. Das ist mit einem Zürcher Künstler zusammen. Er heisst Rex. Und falls ihr ihn kennt, seid nicht scheu, singt mit. Und falls nicht, ihr hört es. Und auch dann singen wir so laut, dass es der Luke bis auf Zürich hört. Let's go. Alright, Luzern.

0: Danke viel, viel mal. Und das Schöne ist, eben wenn man nicht nur allein Musik macht, sondern auch mit anderen Künstlern zusammen. Und darum habe ich gefunden, wenn ich schon auf Luzern komme, dann möchte ich doch auch eine Künstlerin aus Luzern einladen. Und zwar habe ich ein Lied zusammen und mache einen riesen Applaus, weil sie kommt jetzt auf die Bühne für die Los aus Reynoso!
1: Que lo que cachi!
0: Dale, Losus!
1: Wie gefällt es dir in der schönen Stadt der Schweiz?
0: Es ist wunderschön, kann man schon sagen.

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1: Danke für meine Zeit.
2: Ein riesiger Applaus. Danke dir. Riesiger Applaus für Los Dos Reinos.
3: Ein riesiger Applaus.
1: Ja.
3: An sie und auch an Conchita, wie sie gerade am Kochen ist auf der Bühne.
1: Yes.
3: Es ist crazy.
1: Es ist wirklich crazy. Es geht mega ab. Geil.
3: Es gibt Lieder. Oh, letzte Song müssen wir schon gönnen.
1: Ja.
3: Hören wir auf Reden. Reden ist unnötig. Lass es viel besser.
0: La Foto ist ein Song, wo es um Bilder geht. Es gibt Bilder, wo...

Dank, Herr Söhn. Danke viel, viel mal. Und der Song, den ihr gehört habt, das ist ein Song von Bad Bunny. Das ist einer der Künstler, der mich immer wieder inspiriert. Und darum habe ich mich auch entschieden, ein ganz spezielles Lied von ihm zu spielen. Und zwar, es heisst Hawaii. Und es hat mit meiner zweiten Heimat Kuba zu tun. Es hat mit allen Ländern zu tun, die momentan in Not sind. Und darum freue ich mich, das bedeutende Lied für euch zu spielen.

0: So Hawaii. Dank je wel.
1: Banger Musik hast du bis jetzt gehört.
0: Und über meine zweite Heimat, Kuba, habe ich dieses Jahr auch einen Text geschrieben. Und zwar am Cypher. Und auch den würde ich sehr gerne für euch spielen.
1: Cypher, sind wir auch mal gesehen. Ich würde sagen, wir lassen den gerade. Ich habe Bock.
2: Ja.
1: Viel Spass noch. Die letzten 8 Minuten.

0: So, jetzt sind wir ein bisschen deep geworden. Und wie man Gachito sagt, eben gesagt, es kommt alles, man wird ein bisschen hässlich. Das ist noch schwerer, als ich gedacht habe dann. Ich brauche schnell deine Hilfe. Aber wir wollen auch wieder ein bisschen mehr Party machen. Wir wollen auch wieder das Leben feiern, weil nach den Tränen hoffen wir, es kommt auch immer wieder Sonnenschein. Und genau das haben wir jetzt. Darum sind wir bereit, um ein bisschen zu tanzen.
1: Auf Tune hier am Alright. Hören ist auch ready, um ein bisschen abzugehen, wenn es nur über das Mikrofon ist. Aber ich hoffe, wir bringen die Stimmung wunderschön über.
0: Und zwar haben wir euch ein paar Lieder mitgebracht, die vielleicht die eine oder andere kennt.
1: Ich wollte sie nicht unterbrechen.
0: Der heisst Sinto Amor.
1: Sinto Amor, wir gehen drei. Viel Spass, wir wollen gar nicht weiterreden, es ist schon nötig.
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Candela, wo eben nicht nur DJ ist, sondern auch eine von der spannendsten neuen Schweizer Künstlerinnen. Also, merkt euch den Namen. Candela! Alright, wir machen weiter, und zwar mit einem Song, wo vielleicht auch ein paar kennen. Das ist ein spanischer Klassiker. Er heißt Como la Flor.

0: Danke viel, viel mal,
1: Gachita.
2: Das ist unser letzter Song.
0: Danke
2: euch viel mal.
0: Banger gewesen,
2: wirklich. Wir wünschen euch einen wunderschönen Abend. Als nächstes kommt ein Skip. An dieser Stelle nochmal einen Applaus für meine Tänzerinnen.
1: Applaus.
0: Banger gewesen.
2: Banger. Ad Candela.
0: Danke,
1: Candela.
0: Danke, Funk am See!
1: Yes!
0: Das war's gesehen mit unserer Live-Übertragung vom Konzert. Kachita Banger gesehen. Es
1: wirklich
0: hat ein paar sehr, muss ich auch sagen, so ruhige, geschwungene, emotionale Songs dabei gehabt.
1: Yes.
0: Aber definitiv auch ein paar hypende Bangers.
1: Ich habe es geil gefunden. Also wirklich, wenn ich für die Crowd geschaut habe, alles hat geshaked. Die Hüfte hat geshaked, der Arsch hat geshaked. Das war wirklich einfach ein geiler Vibe gewesen. Ja, hat mir gefallen.
0: Ja, das Konzert ist fertig. Wir machen kurz eine kurze Musikpause, nämlich mit der besten Playlist der Welt. Und nachher, um die 9 Uhr herum, geht es weiter. Nämlich haben Mila und ich so ein bisschen geschaut, was die Leute so in ihrem Bag drin haben, dann am Funk am See. Aber mehr dazu erfährst du später. Bleibst dran, lass ich ein bisschen Musik live vom Funk am See, Radio Dreifach. Es geht weiter. Was hören wir, Mila?
1: Wir hören jetzt Jewel X und Bar mit dem Lied «Nur ein Wort».

0: go.
1: Mimics, LC1 und SGB mit dem Song «So dumm» hast du da gerade gehört. Und ich würde sagen, du bekommst jetzt mit, was ich und Ronja vor diesen anderen Leuten gefragt haben, nämlich «What's in your Funk am See Bag?»
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3: Ja, wir haben gesagt, wir schauen ein bisschen an, was es so in my bag gibt. Bevor wir aber ein bisschen darauf schauen, was die Besucher innen auf dem Platz gesucht haben, haben wir hier einen Live-Gast bei uns. Willst du dich gerade mal vorstellen, lieber Live-Gast?
4: Leute, ich bin der Eddie. Der Eddie, ich arbeite abends dreifach und ich habe einen Bag dabei und sie haben mich gefragt, was ich in diesem Bag drin habe. Und ich habe 4 richtig geile Gadgets dabei und ich gerne hier würde teilen.
3: Boah, bitte teile die, ich freue mich.
4: Also das erste ist ein bisschen langweilig, das ist mein Portemonnaie. Das hat wie wichtige essentielle Sachen, meine ID, Geld, damit ich ID auch brauchen kann für die Zellendisco, die am 10. startet. Und so Sachen, aber das zweite, das ist schon geiler, das ist nämlich ein grüner das grüne Cap, wo drauf steht «Sponti Trash». Sehr wichtig für die Sonne. Wie warm haben wir heute?
3: 33 Grad etwa?
4: 34 Grad war es sehr essentiell für den Nomi.
3: Wichtig.
4: Am Festival. Und dann habe ich noch einen mobilen Aschenbecher. Ich selber brauche gar nicht.
3: Das ist smart.
4: Aber ja. Mit dem kannst du wie so schauen, dass du nicht litterisch und das ist auch sehr wichtig für das Funk am See. Kannst einfach trainieren tun und es ist richtig aus Alu und kannst so schieben. Richtig gut Premium. Also finde ich sehr gut. Und das Beste zum Schluss.
3: Oh.
4: Das ist ein mobiler Trinkbecher. Das heisst, wenn ich heute lang mache, kann ich einfach meinen
3: Trinkbecher
4: ausfahren und mein Bier dort abschütten, zack, hey und habe noch ein Wegbier.
1: Das ist insane.
3: Das ist wirklich. Woher hast du das Gadget?
4: Das ist von der City Schlenzer Gärtner. Das ist eine Google-Musik. Von meinem Heimatort. Ja, mein Heimatort ist Gärtner.
3: Gärtner.
1: Geil.
4: Und Sachen, die ich immer mitnehme in den Ausgang.
3: Geil.
4: Aber Leute, aus, da, die am Funkensee am Umlaufen sind, haben auch ganz viele Gadgets mitgenommen.
3: Sie haben auch ganz viele Gadgets mitgenommen. Ich würde sagen, wir hören gerade schnell.
5: Ich habe in meiner Bag.
6: Sehr wichtig.
5: Wasser, weil es ist warm und wir müssen viel trinken. Eine Kamera, um das Funk am See festhalten und es nachher natürlich anschauen. Ja. Dann, was hast du noch?
6: Sonnenbrille, Stifte.
5: Feuerzeug, Desinfektionsmittel, ein Strahl.
6: Ich habe noch so ein cooles Faultier, das eigentlich an dem Stift dran ist. Warte so. Aber es hat leider beide Hände verloren.
5: Kopfhörer. Dann ein Munderfrischungsspray. Wichtig und richtig. Alkoholgummi. Ein Lipliner.
6: Kajal.
7: Hey, you dog.
5: Ja, das ist jemand gesehen. Ich habe irgendwo.
6: Ich habe Ketchup. No foul.
5: Und ich habe einen Löffel dabei.
6: Damn.
5: Das ist jemand gesehen.
3: Eddie.
4: Sehr strategische Sachen. Also zum einen so Wasser, das wichtig ist, aber dann auch so Kaugummi. Und Munderfrischungsspray.
1: Ja, obviously.
4: For
1: a
4: good party, you know.
3: Yeah,
4: for having to smooch around with some people.
3: Yeah,
1: you never know.
3: Du weißt, du checkst, hä?
1: Ja, Mann.
3: Quizfrage, Eddie.
4: Ja.
3: Ist dir etwas geblieben von dem Dings hier?
4: Ist dir etwas gelungen? Ja. Das ist die Frage. Weil ich habe jetzt gerade, wie gesagt, den Mundenfrischungsspray, Kaugummi, Wasser, Lipliner.
3: Ja.
4: Also es sind schon mehrere Sachen, aber ich habe das Gefühl, dir ist nichts gelungen.
3: Wir haben noch einen Stift.
4: Ja.
3: Ein Faultier, das am Stift gesehen wäre, aber die Arme kaputt sind.
4: Das stimmt. Ich finde es aber, es ist eigentlich ein Faultier-Würmli, weil es wirklich keinen Arm hatte. Es musste so robben. Ja. Oder ein Faultier robben.
3: Oh, smart. Ja, was hat es noch gegeben? Ketchup.
4: Das Ketchup hat es
3: gegessen. Und der Löffel.
4: Der Löffel.
3: Hat es noch etwas gehabt?
1: Noch? Nein, ich hätte aber auch sagen, noch das Ketchup und der Löffel. Das ist mir geblieben.
4: Es ist wie so, Wasser ist so wichtig, so ein bisschen wegen der Hitze.
1: Stay
4: so
1: hydrated.
4: Essential. Und ich glaube, es ist sonst noch etwas in die Richtung. Ich glaube, Portemonnaie oder sonst etwas.
1: Parfüm? Nein.
4: Glaub, und dann ist es so for the boys. Something to kiss. Yes. Und dann noch ein bisschen for me, der Löffel und das Ketchup.
1: Feuerzeug.
3: Feuerzeug stimmt, Feuerzeug hat es auch gehabt.
4: Ja, aber das gehört zum Wasser. Feuerzeug, Wasser, Feuer
1: Element.
4: Und Erde, oder das sind die Elemente.
1: Voll.
4: Was noch? Wind? Der Luftspray. So.
1: Genau, der Luftspray.
3: Aber ist es nicht Wasser? Wäre es ja ein Wasserspray?
4: Nein, es ist nicht Luftspray. Oh mein Gott. Get your facts right, Rania.
3: Okay, I'm sorry. Ja, ich brauche auch Musik.
1: Ja, wirklich, wir brauchen alle ein bisschen Musik. Darum hörst du jetzt Julia Forever mit dem Song Superficial.

0: 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So. Jetzt haben wir den Kopfteil ganz oben, den Sound checkt. Und jetzt geht's nicht. Luzern, geht's euch gut? Was passiert? Wir haben unsere In-Ear Monitorings nicht.
1: Ja, mach das mal. Okay, ich bekomme alles
0: genau. Wir gehören gar nicht auf die In-Ears. So, Luzern, Worst Case ist eingetroffen. Und jetzt wissen wir nicht, was machen. Aber ich hoffe, euch geht's gut. Wir spielen heute das erste Mal in Luzern. Und wir haben uns so fest gefreut. Und die Freude ist aber nicht minder, im Gegenteil. Aber ich versuche gerade die Zeit zu überbrücken. Und sonst können wir halt mit den Monitoren spielen, aber das Problem ist halt da. Hören wir uns wieder jetzt? Weiß es nicht. Jetzt ist wieder gut. So, haben wir das Problem gefunden? So, Luzern, haben wir noch mal Bock? Sorry, wir fangen noch mal an. Haben wir Bock? Wir fangen noch mal von vorne an. Alle Hand auf, kommt! Yes! Haha!

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0: Es wird gut, na klar schon mal.
1: Volume up, mega level up. 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
0: Und ey, schieß mal auf den Anfang. Wir machen gerade unser Bestes jetzt, ey. Roll the dice, das Spiel ist die Streich. Mega level up. Und jetzt, beide Hand.

Dankeschön. So, auch wir sind angekommen jetzt. Wie geht's euch, Luzern? Geht's euch gut?

mit dem letzten Release und leg sie auf Eis. Säckli musst gleich all the Champions League. Oh. Und Luzern, wenn ihr jetzt könnt, ich weiss, es ist ein Wort oder zwei, flieg los. Singen wir nochmal zusammen.

So schön! Sonnenbrillen abziehen, sehe ja gar nicht. Was für ein Anfang. So, wie gesagt, das erste Mal Luzern. So viele Leute. Wunderschön. Danke vielmals, sind ihr alle da. Danke vielmals an Cachita, Noel und alle, die euch gespielt haben. Wichtig ist, schauen wir, dass wir so Festivals, so Open Airs, wie das Funk am See, können aufrechterhalten. Wegen dem ist es so wichtig, dass ihr heute oben alle da sind. Ganz, ganz wichtig. Machen wir mal einfach das Funk am See, kommt! Let's go!

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Ich habe ein Album rausgebracht, vor ein paar Monaten. Und das Album heisst «Buben brüllen». Und in dem Album geht es eigentlich so ein bisschen um die letzten zwei Jahre. Um Reflexion von meiner Männlichkeit. Und Reflexion von, was habe ich erlebt, was tut mir gut, was tut mir nicht gut. Und meine Freundin ist vor zwei Jahren ungefähr auf Nicaragua gegangen. Für ein paar Wochen. Und für mich war das enorm schlimm, weil wir sind noch nicht lange zusammen waren. Und dort ist ein Song entstanden. Der Song, der tönt so.

Dani, hast du Bock? Komm mal zu mir. Wir haben so einen Song, wo wir immer zusammen hinsitzen wollen. Komm jetzt! Hast du keine Lust? Gut, hoffentlich.

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du darfst gehen, solange das Wetter stimmt. Ich glaube, so ein Sommer war perfekt für mich. Ja, war gemacht für mich. Ich schieb gerne ein eigenes Treiber für mein Schattenspiel.

Dankeschön.

Nehmt doch mal alle eure Lichter führen. Kommt. Erhellen wir das Funk am See. Alle eure Lichter, kommt. 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

Mach noch mal Lärm für meine Band, bitte. In meinem Album habe ich auch einen Song. Da geht es ein bisschen um mein ADHS und ich glaube, der Grund, warum wir hier immer ein bisschen Probleme haben mit dieser Band, im Sinne von der Technik, hat sicher auch ein bisschen mit mir zu tun. Aber ich gehe jetzt mal auch davon aus, dass ich nicht der Einzige bin. Aber der nächste Song heisst Labyrinth und der tönt so.

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Dankeschön. Haben wir noch Bock auf ein bisschen? Du auch, Sanchief. Gut. Let's go, kommet! 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

0: Zum Holzame!
1: Der Vibe ist sowas von oben bei diesem Konzert. Es ist so geil.
0: Ran an den Bar.
2: Skip, das ist ein geiles Sieg. Wirklich geiler
1: Vibe.
2: Wir haben
1: noch ein paar, habe ich gehört.
2: Ja, es gibt noch ein paar Songs.
1: Es gibt noch ein paar Songs. Bis jetzt Stimmung mega. Du bist ein bisschen drin gewesen. Ist geil.
2: Ja, ist geil. Wirklich, alle People sind gut.
0: Und wenn es mal nicht so gut geht.
2: Super.
0: Schau mal in den Himmel rauf. Vielleicht findet ihr dort irgendeinen Vogel, der zeigt, wo lang.

So, Luzern, wir schauen mal, wie laut die Stimme das hier haben. Der nächste Song heisst «Keine Zeit». Und da geht es um Folgendes. Ich sing, ich hoffe, viel, es keine Zeit. Und ihr singt, ihr könnt es schon. Ich hoffe, viel, es keine Zeit. Nein, nein, nein. Nicht einmal für das, was ich wirklich brauche. Wir nehmen alles so hin, ja, ja, ja. Der Briefkasten voll, ja, der Monat wird teuer. Wir probieren das, habt ihr Bock? Kommt! Dazu braucht ihr auch keine Hand.

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Dankeschön! So. Wir kommen schon fast zum Ende. Aber ich habe noch einen dabei. Oder zwei. Der Song heißt Sonnenblume. Geil. Ich sing's euch mal vor. Yeah.

0: 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Ja, ja. 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Dankjewel.
1: Heute lukt het de polen na.
2: Yes, mir lukt de polen na.
0: Zo. Und wenn jetzt alle gleichzeitig 2 Meter führen machen, ist für niemand peinlich. Kommen doch alle 2 Meter führen. Wir kommen zu unserem letzten Song. Und ich möchte, dass wir da alle zusammen spüren. Der Song heisst Renovationen. Und ist vom Album Bubenbrüllen. Und heute machen wir zusammen noch ein bisschen Party, bevor es nachher auf Kopfhörerparty geht, an Silent Disco.
1: Let's go. Letzter Song von heute, Freitag. Viel Spaß. Woo!

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Es ist unsere Riesenfreude. Haben wir dafür Dosi? Machen wir doch mal an.

0: grazie vielmals fürs Erschienen. Wir sind draußen.
1: Danke dir. Danke, lieber Skip. Bist du ins wunderschöne 041 gekommen auf Luzern?
0: Ja, merci.
2: Danke vielmals.
1: Danke dir, Herr.
0: Luzern. Danke vielmals, habt ihr uns so lieb empfangen.
2: Yes.
0: Wir machen ein Viertel zusammen. Jetzt sind wir weg.
2: Ein Viertel. Es gibt noch ein Viertel.
0: Also, nehmt alle eure Hände auf. Und machen wir nochmal Stimmung fürs Funkassé. Danke vielmals, wir dürfen da sein. 3, 2, 1, hey!
2: Hand auf.
0: Luzern, wir sehen uns wieder. Danke vielmals.
2: Wir
0: ciao
2: sehen
0: zusammen.
2: Uns. Danke, Skip.
3: Crazy. Ich kann noch kurz sagen, crazy, dass sie Skip heissen, aber kein einziger Skip haben.
1: Ja.
3: Plot-Twist.
1: Plot-Twist. Das war offiziell das letzte Konzert.
3: Yes.
1: Skip, es ist nochmal abgegangen.
3: Ja, extrem.
1: Vor allem gegen Andy.
3: Ja.
1: Es ist wirklich nochmal crazy gegangen. Ich hatte so. Es ist so ein bisschen, am Anfang so ein bisschen beides gesehen, so ein bisschen Action, aber auch so ein bisschen melancholisch, würde ich sagen.
3: Ja.
1: Und dann so gegen das Ende hat es nochmal
3: Party
1: gegeben.
3: Ist richtig abgegangen, ja.
1: Ja.
3: Das war wirklich geil gewesen.
1: Das war echt geil gewesen.
3: Ja.
1: Wir sind offiziell durch, also ja. fast durch. Wir sind durch mit dem Programm, das wir live übertragen, weil
3: genau.
1: Jetzt geht es hier auf dem Funkkampf hier auf der Lido Wiese weiter, nämlich mit der Silent Disco.
3: Yes!
1: Wow.
3: Oh mein Gott!
1: Ich bin noch nie in einer Silent
3: ich
1: Disco.
3: Ich auch nicht! Gewesen. Ich bin so excited!
1: Ich freue mich. Ich habe Bock, vor allem draussen.
3: Ja, hure geil. Draussen, jetzt ist langsam kühl.
1: Ja.
3: Wir können einfach alle tanzen.
1: Also kühl. Ja, es ist immer noch warm. Aber
3: ja, aber es ist kühler
1: angenehm.
3: Als sonst.
1: Ja, es ist angenehm.
3: So du überlebst draussen.
1: Es ist angenehm draussen. Ich würde aber sagen, wir machen weiter dann.
3: Ja.
1: Auf Radio Dreifach hörst du jetzt nämlich noch ein bisschen Musik. Weil wir sind ja als Radio, es läuft immer Musik
3: of
1: so.
3: Course.
1: Wenn sonst nichts läuft. Dann, wir machen weiter noch mit einem wunderschönen Song. Gefällt mir sehr, sehr fest. Nämlich Quality Control von SGB, Sinne und True Commerce. Ich freue mich drauf. Wir gehen rein, oder? Ganz geil.

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